Hallo, hier ist Adley von Media, Adley von Mix. Und ich fand dieses Amerika mit Spirit doch ein sehr guter Anfang, ein gutes Beginn meiner Adley von Mix heute, weil es 14. Juli ist natürlich. Amerika, the times they are a-changing. Das war Spirit. Okay, aber es kann noch schlechter. Hier ist der Born Under a Bad Sign, Mr. Trump. Hier ist Albert King.

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2: Okay, das war Albert King zusammen mit, noch mit jemand. Okay, Albert King and Born Under a Bad Sign. Stevie Ray Vaughan natürlich, das war's. Okay, und hier ist Shelley Lynn. And ein Stück, das heißt Every Time You Leave. Okay, Shelby Lynn.

Ja, Radio Love, das war Barry Hay. Ja, ich sagte heute Solosänger von der Golden Earring, aber der Golden Earring ist nicht mehr da natürlich, seit George Koyman gestorben ist. Okay, das war Barry Hay mit Billy the Kid und Radio Love. Zeit nun für meine lange Song für heute. Und ich dachte, warum nicht Arlo Guthrie? Das ist auch sehr schön für den 4. Juli, denke ich. Alice's Restaurant Massacre Revisited.

Das war Cressida in Munich. Und davor hörten wir Love. Ja, die kennen wir natürlich mit Alone Again Or. Aber hier spielte ich Signed DC. Okay, Love. Und hier ist Yes and Sad-Eyed Lady of the Lowlands. Ist natürlich ein Bob Dylan-Stück, aber diese Version ist doch bestimmt sehr schön. Yes and Sad-Eyed Lady of the Lowlands.

Ja, sagte schon, dass es doch bestimmt eine sehr schöne Version ist. Natürlich, Bob Dylan ist auch schön. Aber heute war es Yes and Sad-Eyed Lady of the Lowlands. Okay, und hier sind die Buffalo Springfield and Everydays.

The Way I Feel Inside, das waren The Zombies noch. Und leider ist es wieder vorüber. Hoffentlich gefiel dieser Mix. Nächste Woche mixe ich wieder etwas zusammen für dich. Musikwünsche sind natürlich immer willkommen. Die Adresse ist studio@orfunk.de. Feedback oder Kommenten sind natürlich auch möglich. Auf Wiedersehen, einen schönen Sonntag oder ein schönes Wochenende. Bis nächste Woche.